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1: Es ist kurz nach 6 Uhr.
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2: Mit Michael Miem. Die Inflation im Euroraum dürfte nach Einschätzung von EZB-Präsidentin Lagarde zunächst weiter steigen, bevor sich die Entwicklung wieder umkehrt. Nach ihren aktuellen Prognosen werde die Teuerung bis Ende 2026 zunächst höher ausfallen und anschließend zurückgehen. Hintergrund sind unter anderem die stark gestiegenen Ölpreise infolge des Iran-Kriegs. Im August lag die Inflationsrate im Euroraum bei 3,3% und damit deutlich über dem Ziel von 2%. Und jetzt die wichtigsten Meldungen der vergangenen Tage noch einmal im Wochenrückblick. Montag. AfD-Chefin Alice Weidel hat das Ergebnis ihrer Partei bei den Landtagswahlen in Sachsen-Anhalt als historischen Erfolg bezeichnet. Sie führte die starken Zugewinne unter anderem auf die Mobilisierung bisheriger Nichtwähler und den Wechsel von Wählern anderer Parteien zurück. Dienstag. Die deutschen Ergebnisse der PISA-Studie 2025 markieren einen neuen Tiefpunkt. In Lesen, Mathematik und Naturwissenschaften erreichten die 15-Jährigen jeweils die niedrigsten Werte seit Beginn der internationalen Vergleichsstudie vor 25 Jahren. Samuel Greif, der PISA-Studienleiter auf Welt.
3: Besonders besorgniserregend für Deutschland ist der wachsende Anteil an Jugendlichen, die keine ausreichenden Basiskompetenzen erreichen. Das betrifft etwa einen von vier in den Naturwissenschaften und einen von dreien in Lesen und Mathematik. Und gut und gerne 20%, also einer von fünf Jugendlichen, hat in keinem der drei genannten Bereiche ausreichende Basiskompetenzen.
2: Mittwoch. In Oslo ist König Harald V. mit einem Staatsbegräbnis verabschiedet worden. Bereits in den vergangenen Tagen legten Menschen auf dem Schlossplatz zehntausende Blumen nieder. Zu den internationalen Gästen der Trauerfeier gehörten unter anderem Bundespräsident Steinmeier und der ukrainische Präsident Zelensky. Auch die europäischen Königshäuser wurden überwiegend durch die jeweiligen Königspaare vertreten. Donnerstag. Die Berliner SPD hat eine Spende über 9.900 Euro zurückgewiesen, die Ende Dezember auf dem Parteikonto eingegangen sein soll. Nach Angaben von Schatzmeister Fischer wurde die Rückzahlung auf Anweisung des Spitzenkandidaten Steffen Krach veranlasst. Das Geld ging am 9. Januar an den Absender zurück. Hintergrund waren Ermittlungen gegen Spitzenkandidat Krach im Zusammenhang mit einem Vergabeverfahren in Hannover. Freitag. In den USA ist an die Opfer der Terroranschläge vom 11. September 2001 erinnert worden. An den damaligen Anschlagsorten in New York, am Pentagon und in Pennsylvania gab es Gedenkveranstaltungen mit Schweigeminuten, Glockenschlägen und Lichtinstallationen. In New York hatten Angehörige erneut die Namen der Getöteten verlesen, während die Zeitpunkte der Flugzeugeinschläge und des Einsturzes der Türme mit mehreren Schweigeminuten markiert wurden.
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4: Im Wetterstudio ist Julia Kersten. Die Aussichten zum Wochenende: Der Süden startet heiter und trocken bei spätsommerlichen 27 Grad. Im Rest des Landes gibt es tagsüber einen Sonne-Wolken-Mix und rund 20 Grad. An der Nordsee zieht bei mäßigem bis frischem Südwestwind auch mal ein Schauer vorbei. Während sich der Süden von seiner schönen Seite zeigt, schicken uns Westen und Osten immer wieder dichte Wolken und zeitweise etwas Regen. In den Nächten ziehen von Norden her immer wieder dichtere Wolken auf, die gebietsweise auch ein paar Regentropfen im Gepäck haben, während es im Süden bei Tiefstwerten bis 6 Grad oft klar bleibt. Der Trend für die kommende Woche zeigt, zum Start noch letzte abziehende Regenwolken im Südosten, bevor sich das Wetter bei kühleren 15 bis 9 Grad allmählich wieder beruhigt.
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1: Ein neuer Tag und ein neues Kalenderblatt auf Radio Retrowelle. Heute ist Sonnabend, der 12. September. Unser erster Rückblick führt ins Jahr 1940. Vier Jugendliche entdeckten bei Montignac in Südwestfrankreich zufällig einen Zugang zu einer Höhle. Darin fanden sie die heute weltberühmten Höhlenmalereien von Lascaux. Die Darstellungen von Pferden, Rindern, Hirschen und anderen Tieren sind rund 17.000 Jahre alt und gehören zu den bedeutendsten erhaltenen Kunstwerken der Steinzeit. Am 12. September 1959 erreichte die sowjetische Raumsonde Luna 2 als erstes von Menschen geschaffenes Objekt den Mond. Eine sanfte Landung war allerdings nicht vorgesehen. Die Sonde schlug gezielt auf der Mondoberfläche auf. 3 Jahre später, am 12. September 1962, hielt Präsident John F. Kennedy an der Rice University in Houston eine seiner berühmten Reden. Er bekräftigte das Ziel, noch vor Ende des Jahrzehnts einen Menschen auf den Mond zu bringen. 7 Jahre später wurde dieses Vorhaben mit Apollo 11 Wirklichkeit. Und 2013 bestätigte die NASA, dass Voyager 1 als erstes von Menschen gebautes Raumfahrzeug den interstellaren Raum erreicht hatte. Gestartet war die Sonde bereits 1977. Bei den Geburtstagskindern beginnen wir mit einer der großen Stimmen des Soul. Der 2003 verstorbene Barry White wäre heute 82 Jahre alt geworden. Mit seiner unverwechselbaren Bassstimme schuf er Titel wie You're the First, The Last, My Everything und Can't Get Enough of Your Love, Baby. Hans Zimmer wird heute 69 Jahre alt. Der in Frankfurt geborene Filmkomponist schrieb die Musik zu zahlreichen Kinoerfolgen, darunter Rain Man, Der König der Löwen und Gladiator. Die amerikanische Sängerin Jennifer Hudson feiert ihren 45. Geburtstag. Bekannt wurde sie zunächst durch eine Talentsendung, später gewann sie als Sängerin und Schauspielerin zahlreiche Auszeichnungen. Und Maria Muldaur wird heute 83 Jahre alt. Ihr größter Pop-Erfolg war 1973 der Titel Midnight at the Oasis. Allen Geburtstagskindern herzlichen Glückwunsch.
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1: Ein Blick auf die Uhr, es ist kurz nach 7.
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2: Mit Michael Miem. Die Inflation im Euroraum dürfte nach Einschätzung von EZB-Präsidentin Lagarde zunächst weiter steigen, bevor sich die Entwicklung wieder umkehrt. Nach ihren aktuellen Prognosen werde die Teuerung bis Ende 2026 zunächst höher ausfallen und anschließend zurückgehen. Hintergrund sind unter anderem die stark gestiegenen Ölpreise infolge des Iran-Kriegs. Im August lag die Inflationsrate im Euroraum bei 3,3% und damit deutlich über dem Ziel von 2%. Und jetzt die wichtigsten Meldungen der vergangenen Tage noch einmal im Wochenrückblick. Montag. AfD-Chefin Alice Weidel hat das Ergebnis ihrer Partei bei den Landtagswahlen in Sachsen-Anhalt als historischen Erfolg bezeichnet. Sie führte die starken Zugewinne unter anderem auf die Mobilisierung bisheriger Nichtwähler und den Wechsel von Wählern anderer Parteien zurück. Dienstag. Die deutschen Ergebnisse der PISA-Studie 2025 markieren einen neuen Tiefpunkt. In Lesen, Mathematik und Naturwissenschaften erreichten die 15-Jährigen jeweils die niedrigsten Werte seit Beginn der internationalen Vergleichsstudie vor 25 Jahren. Samuel Greif, der PISA-Studienleiter auf Welt.
3: Besonders besorgniserregend für Deutschland ist der wachsende Anteil an Jugendlichen, die keine ausreichenden Basiskompetenzen erreichen. Das betrifft etwa einen von vier in den Naturwissenschaften und einen von dreien in Lesen und Mathematik. Und gut und gerne 20%, also einer von fünf Jugendlichen, hat in keinem der drei genannten Bereiche ausreichende Basiskompetenzen.
2: Mittwoch. In Oslo ist König Harald V. mit einem Staatsbegräbnis verabschiedet worden. Bereits in den vergangenen Tagen legten Menschen auf dem Schlossplatz zehntausende Blumen nieder. Zu den internationalen Gästen der Trauerfeier gehörten unter anderem Bundespräsident Steinmeier und der ukrainische Präsident Zelensky. Auch die europäischen Königshäuser wurden überwiegend durch die jeweiligen Königspaare vertreten. Donnerstag. Die Berliner SPD hat eine Spende über 9.900 Euro zurückgewiesen, die Ende Dezember auf dem Parteikonto eingegangen sein soll. Nach Angaben von Schatzmeister Fischer wurde die Rückzahlung auf Anweisung des Spitzenkandidaten Steffen Krach veranlasst. Das Geld ging am 9. Januar an den Absender zurück. Hintergrund waren Ermittlungen gegen Spitzenkandidat Krach im Zusammenhang mit einem Vergabeverfahren in Hannover. Freitag. In den USA ist an die Opfer der Terroranschläge vom 11. September 2001 erinnert worden. An den damaligen Anschlagsorten in New York, am Pentagon und in Pennsylvania gab es Gedenkveranstaltungen mit Schweigeminuten, Glockenschlägen und Lichtinstallationen. In New York hatten Angehörige erneut die Namen der Getöteten verlesen, während die Zeitpunkte der Flugzeugeinschläge und des Einsturzes der Türme mit mehreren Schweigeminuten markiert wurden.
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4: Im Wetterstudio ist Julia Kersten. Die Aussichten zum Wochenende: Der Süden startet heiter und trocken bei spätsommerlichen 27 Grad. Im Rest des Landes gibt es tagsüber einen Sonne-Wolken-Mix und rund 20 Grad. An der Nordsee zieht bei mäßigem bis frischem Südwestwind auch mal ein Schauer vorbei. Während sich der Süden von seiner schönen Seite zeigt, schicken uns Westen und Osten immer wieder dichte Wolken und zeitweise etwas Regen. In den Nächten ziehen von Norden her immer wieder dichtere Wolken auf, die gebietsweise auch ein paar Regentropfen im Gepäck haben, während es im Süden bei Tiefstwerten bis 6 Grad oft klar bleibt. Der Trend für die kommende Woche zeigt: Zum Start noch letzte abziehende Regenwolken im Südosten, bevor sich das Wetter bei kühleren 15 bis 9 Grad allmählich wieder beruhigt.
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1: Und damit ist es kurz nach 8 Uhr.
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2: Mit Michael Niem. Die Inflation im Euroraum dürfte nach Einschätzung von EZB-Präsidentin Lagarde zunächst weiter steigen, bevor sich die Entwicklung wieder umkehrt. Nach ihren aktuellen Prognosen werde die Teuerung bis Ende 2026 zunächst höher ausfallen und anschließend zurückgehen. Hintergrund sind unter anderem die stark gestiegenen Ölpreise infolge des Iran-Kriegs. Im August lag die Inflationsrate im Euroraum bei 3,3% und damit deutlich über dem Ziel von 2%. Und jetzt die wichtigsten Meldungen der vergangenen Tage noch einmal im Wochenrückblick. Montag. AfD-Chefin Alice Weidel hat das Ergebnis ihrer Partei bei den Landtagswahlen in Sachsen-Anhalt als historischen Erfolg bezeichnet. Sie führte die starken Zugewinne unter anderem auf die Mobilisierung bisheriger Nichtwähler und den Wechsel von Wählern anderer Parteien zurück. Dienstag. Die deutschen Ergebnisse der PISA-Studie 2025 markieren einen neuen Tiefpunkt. In Lesen, Mathematik und Naturwissenschaften erreichten die 15-Jährigen jeweils die niedrigsten Werte seit Beginn der internationalen Vergleichsstudie vor 25 Jahren. Samuel Greif, der PISA-Studienleiter auf Welt.
3: Besonders besorgniserregend für Deutschland ist der wachsende Anteil an Jugendlichen, die keine ausreichenden Basiskompetenzen erreichen. Das betrifft etwa einen von vier in den Naturwissenschaften und einen von dreien in Lesen und Mathematik. Und gut und gerne 20%, also einer von fünf Jugendlichen, hat in keinem der drei genannten Bereiche ausreichende Basiskompetenzen.
2: Mittwoch. In Oslo ist König Harald V. mit einem Staatsbegräbnis verabschiedet worden. Bereits in den vergangenen Tagen legten Menschen auf dem Schlossplatz zehntausende Blumen nieder. Zu den internationalen Gästen der Trauerfeier gehörten unter anderem Bundespräsident Steinmeier und der ukrainische Präsident Zelensky. Auch die europäischen Königshäuser wurden überwiegend durch die jeweiligen Königspaare vertreten. Donnerstag. Die Berliner SPD hat eine Spende über 9.900 Euro zurückgewiesen, die Ende Dezember auf dem Parteikonto eingegangen sein soll. Nach Angaben von Schatzmeister Fischer wurde die Rückzahlung auf Anweisung des Spitzenkandidaten Steffen Krach veranlasst. Das Geld ging am 9. Januar an den Absender zurück. Hintergrund waren Ermittlungen gegen Spitzenkandidat Krach im Zusammenhang mit einem Vergabeverfahren in Hannover. Freitag. In den USA ist an die Opfer der Terroranschläge vom 11. September 2001 erinnert worden. An den damaligen Anschlagsorten in New York, am Pentagon und in Pennsylvania gab es Gedenkveranstaltungen mit Schweigeminuten, Glockenschlägen und Lichtinstallationen. In New York hatten Angehörige erneut die Namen der Getöteten verlesen, während die Zeitpunkte der Flugzeugeinschläge und des Einsturzes der Türme mit mehreren Schweigeminuten markiert wurden.
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4: Im Wetterstudio ist Julia Kersten. Die Aussichten zum Wochenende: Der Süden startet heiter und trocken bei spätsommerlichen 27 Grad. Im Rest des Landes gibt es tagsüber einen Sonne-Wolken-Mix und rund 20 Grad. An der Nordsee zieht bei mäßigem bis frischem Südwestwind auch mal ein Schauer vorbei. Während sich der Süden von seiner schönen Seite zeigt, schicken uns Westen und Osten immer wieder dichte Wolken und zeitweise etwas Regen. In den Nächten ziehen von Norden her immer wieder dichtere Wolken auf, die gebietsweise auch ein paar Regentropfen im Gepäck haben, während es im Süden bei Tiefstwerten bis 6 Grad oft klar bleibt. Der Trend für die kommende Woche zeigt: Zum Start noch letzte abziehende Regenwolken im Südosten, bevor sich das Wetter bei kühleren 15 bis 9 Grad allmählich wieder beruhigt.
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1: Ein neuer Tag und ein neues Kalenderblatt auf Radio Retrowelle. Heute ist Sonnabend, der 12. September. Unser erster Rückblick führt ins Jahr 1940. Vier Jugendliche entdeckten bei Montignac in Südwestfrankreich zufällig einen Zugang zu einer Höhle. Darin fanden sie die heute weltberühmten Höhlenmalereien von Lascaux. Die Darstellungen von Pferden, Rindern, Hirschen und anderen Tieren sind rund 17.000 Jahre alt und gehören zu den bedeutendsten erhaltenen Kunstwerken der Steinzeit. Am 12. September 1959 erreichte die sowjetische Raumsonde Luna 2 als erstes von Menschen geschaffenes Objekt den Mond. Eine sanfte Landung war allerdings nicht vorgesehen. Die Sonde schlug gezielt auf der Mondoberfläche auf. 3 Jahre später, am 12. September 1962, hielt Präsident John F. Kennedy an der Rice University in Houston eine seiner berühmten Reden. Er bekräftigte das Ziel, noch vor Ende des Jahrzehnts einen Menschen auf den Mond zu bringen. 7 Jahre später wurde dieses Vorhaben mit Apollo 11 Wirklichkeit. Und 2013 bestätigte die NASA, dass Voyager 1 als erstes von Menschen gebautes Raumfahrzeug den interstellaren Raum erreicht hatte. Gestartet war die Sonde bereits 1977. Bei den Geburtstagskindern beginnen wir mit einer der großen Stimmen des Soul. Der 2003 verstorbene Barry White wäre heute 82 Jahre alt geworden. Mit seiner unverwechselbaren Bassstimme schuf er Titel wie You're the First, The Last, My Everything und Can't Get Enough of Your Love, Baby. Hans Zimmer wird heute 69 Jahre alt. Der in Frankfurt geborene Filmkomponist schrieb die Musik zu zahlreichen Kinoerfolgen, darunter Rain Man, Der König der Löwen und Gladiator. Die amerikanische Sängerin Jennifer Hudson feiert ihren 45. Geburtstag. Bekannt wurde sie zunächst durch eine Talentsendung, später gewann sie als Sängerin und Schauspielerin zahlreiche Auszeichnungen. Und Maria Muldaur wird heute 83 Jahre alt. Ihr größter Pop-Erfolg war 1973 der Titel Midnight at the Oasis. Allen Geburtstagskindern herzlichen Glückwunsch!

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1: Es ist kurz nach 9 Uhr.
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2: Mit Michael Miem. Die Inflation im Euroraum dürfte nach Einschätzung von EZB-Präsidentin Lagarde zunächst weiter steigen, bevor sich die Entwicklung wieder umkehrt. Nach ihren aktuellen Prognosen werde die Teuerung bis Ende 2026 zunächst höher ausfallen und anschließend zurückgehen. Hintergrund sind unter anderem die stark gestiegenen Ölpreise infolge des Iran-Kriegs. Im August lag die Inflationsrate im Euroraum bei 3,3% und damit deutlich über dem Ziel von 2%. Und jetzt die wichtigsten Meldungen der vergangenen Tage noch einmal im Wochenrückblick. Montag. AfD-Chefin Alice Weidel hat das Ergebnis ihrer Partei bei den Landtagswahlen in Sachsen-Anhalt als historischen Erfolg bezeichnet. Sie führte die starken Zugewinne unter anderem auf die Mobilisierung bisheriger Nichtwähler und den Wechsel von Wählern anderer Parteien zurück. Dienstag. Die deutschen Ergebnisse der PISA-Studie 2025 markieren einen neuen Tiefpunkt. In Lesen, Mathematik und Naturwissenschaften erreichten die 15-Jährigen jeweils die niedrigsten Werte seit Beginn der internationalen Vergleichsstudie vor 25 Jahren. Samuel Greif, der PISA-Studienleiter auf Welt.
3: Besonders besorgniserregend für Deutschland ist der wachsende Anteil an Jugendlichen, die keine ausreichenden Basiskompetenzen erreichen. Das betrifft etwa einen von vier in den Naturwissenschaften und einen von dreien in Lesen und Mathematik. Und gut und gerne 20%, also einer von fünf Jugendlichen, hat in keinem der drei genannten Bereiche ausreichende Basiskompetenzen.
2: Mittwoch. In Oslo ist König Harald V. mit einem Staatsbegräbnis verabschiedet worden. Bereits in den vergangenen Tagen legten Menschen auf dem Schlossplatz zehntausende Blumen nieder. Zu den internationalen Gästen der Trauerfeier gehörten unter anderem Bundespräsident Steinmeier und der ukrainische Präsident Zelensky. Auch die europäischen Königshäuser wurden überwiegend durch die jeweiligen Königspaare vertreten. Donnerstag. Die Berliner SPD hat eine Spende über 9.900 Euro zurückgewiesen, die Ende Dezember auf dem Parteikonto eingegangen sein soll. Nach Angaben von Schatzmeister Fischer wurde die Rückzahlung auf Anweisung des Spitzenkandidaten Steffen Krach veranlasst. Das Geld ging am 9. Januar an den Absender zurück. Hintergrund waren Ermittlungen gegen Spitzenkandidat Krach im Zusammenhang mit einem Vergabeverfahren in Hannover. Freitag. In den USA ist an die Opfer der Terroranschläge vom 11. September 2001 erinnert worden. An den damaligen Anschlagsorten in New York, am Pentagon und in Pennsylvania gab es Gedenkveranstaltungen mit Schweigeminuten, Glockenschlägen und Lichtinstallationen. In New York hatten Angehörige erneut die Namen der Getöteten verlesen, während die Zeitpunkte der Flugzeugeinschläge und des Einsturzes der Türme mit mehreren Schweigeminuten markiert wurden.
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4: Im Wetterstudio ist Julia Kersten. Die Aussichten zum Wochenende: Der Süden startet heiter und trocken bei spätsommerlichen 27 Grad. Im Rest des Landes gibt es tagsüber einen Sonne-Wolken-Mix und rund 20 Grad. An der Nordsee zieht bei mäßigem bis frischem Südwestwind auch mal ein Schauer vorbei. Während sich der Süden von seiner schönen Seite zeigt, schicken uns Westen und Osten immer wieder dichte Wolken und zeitweise etwas Regen. In den Nächten ziehen von Norden her immer wieder dichtere Wolken auf, die gebietsweise auch ein paar Regentropfen im Gepäck haben, während es im Süden bei Tiefstwerten bis 6 Grad oft klar bleibt. Der Trend für die kommende Woche zeigt: Zum Start noch letzte abziehende Regenwolken im Südosten, bevor sich das Wetter bei kühleren 15 bis 9 Grad allmählich wieder beruhigt.
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5: Hallo und herzlich willkommen zur Chart History. Heute am Donnerstagabend und wir schauen heute ins Jahr 1992 und nehmen uns mal die Top 100 vor aus der Woche vom 10. September 92 und starten direkt mit einem schönen Song, der eher untypisch war für die damalige Zeit in den Charts. Es geht um das französische Projekt Deep Forest und die hatten einen Hit mit Sweet Lullaby und 2 Jahre später wurde der übrigens nochmal veröffentlicht. Dann hat ihn der australische Fernsehsender SBS benutzt. Genauso übrigens wie unser deutsches RTL. Die haben diesen Song für die Übertragung der UEFA Champions League herangenommen. Wir hören jetzt Sweet Lullaby, denn der Song ist damals neu eingestiegen. Genau auf Platz 100, gerade so reingerutscht. Ich bin Marco Dengel und wünsche viel Spaß hier bei der Chart History.
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0: Neu eingestiegen auf der 93, ein toller Song von Pearl Jam, nämlich Jeremy. Und der lief schon lange nicht mehr hier bei der Retrowelle. Ich habe mal nachgeschaut, im April zum letzten Mal. Ist ja fast ein Skandal. Und apropos Skandal, das ist auch ein sehr trauriger Anlass, dem dieser Song zugrunde liegt. Denn es geht da tatsächlich um eine wahre Begebenheit. Ein 15-jähriger Schüler aus Texas, der eben Jeremy mit Vorname hieß, hat sich im Januar 1991 vor der gesammelten Schulklasse und der Lehrerin erschossen. Darauf basiert dieser Song. Ich weiß noch, das Video lief seinerzeit rauf und runter bei MTV. Die Single war kein großer Erfolg. Neu eingestiegen auf der 93 und das war gleichzeitig auch schon die höchste Platzierung. Aber nichtsdestotrotz ist das ein richtig, richtig guter Song. Und wir machen jetzt weiter mit Elton John. Der hat im Jahr 1992 sein Album The One rausgebracht und das war das erfolgreichste in den USA seit 1976. Übrigens schon sein insgesamt 23. Studioalbum. Und in Deutschland war das auch das einzige, das die Chartspitze erreicht hat, die Nummer 1. Das gilt nicht für die Single, dennoch ein richtig toller Song, wie ich finde. The One von Elton John in unserer Woche auf Platz Nummer 47. Und anschließend hören wir von The Shaman, Love, Sex, Intelligence.
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so viele gute Songs damals in der Woche vom 10. September 1992 und vor allem auch viele unterschiedliche Genres. Wir hatten ja vorhin schon Balladen im Programm, wir hatten Rock mit Pearl Jam, das eben eher eine Nummer natürlich aus dem Dance-Bereich von The Shaman. Und jetzt geht's weiter mit Musik aus Jamaika, um nicht zu sagen ein bisschen Reggae. Da geht's um den Song Mr. Loverman. Das war auch ein Erfolg bei uns, hat's nicht ganz in die Top 10 geschafft, bei Platz 17 war Schluss, aber international doch durchaus erfolgreich. Das war Shabba Ranks und der hat sich einen Song vorgenommen, der eigentlich schon ein paar Jahre älter war, denn dieser Song basiert eigentlich auf dem Song Champions Lover von Deborah Glasgow. Wir hören mal kurz rein, wie der damals klang, nämlich so.

0: Ja, da kann man doch ganz klar auch den Mr. Loverman erkennen. Im Prinzip ist der Text 1:1 übernommen worden, nur halt der Mr. Loverman fehlt. Den hören wir jetzt auf Platz 27. Es ging um 8 Plätze hoch von der 35. Und danach ebenfalls ein Sprung nach oben. Um 21 Plätze hat Jimmy Nail gemacht mit seinem damaligen Hit Ain't No Doubt.
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1: Die Retrowelle Chart History. Und wir schauen uns heute die Top 100 an aus der Woche vom 10. September 1992. Und wir haben ja schon festgestellt, dass da durchaus abwechslungsreiche Genres dabei waren. Und auch die Laufzeit war seinerzeit noch gänzlich anders als heute. Heutzutage ist ja ein Song kaum noch länger als 3 Minuten. Das war damals noch durchaus anders. Und da haben wir jetzt gleich 2 Beispiele hintereinander dafür. Wir legen los mit Platz Nummer 16, die Sisters of Mercy. Und die hatten einen Song, der eigentlich schon aus dem Jahr 1983 stammte. Aber der ist dann im Jahr 1992 nochmal komplett neu aufgenommen worden. Und man hat sich gleichzeitig Ofra Haza dazugenommen. Die kannten wir ja schon von ihrem Riesenhit Im Nin Alu. Und jetzt hören wir sie zusammen mit den Sisters of Mercy und dem Temple of Love. Das ist Darkwave-Gothic. Auch die Musikrichtung hatten wir bisher nicht. Das wird sich jetzt ändern. Die Sisters of Mercy mit knapp 8 Minuten und ihrem Temple of Love.
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0: ein toller Track. The Sisters of Mercy und der Song heißt natürlich Temple of Love. In unserer Woche auf Platz Nummer 16 und ein Platz davor auf der 15 ist ebenfalls ein Song, der würde heute mit einer Länge von knapp 9 Minuten wahrscheinlich 3 normalen Songs entsprechen. Damals war das ein einziger und zwar von Guns N' Roses, ein richtig erfolgreicher noch dazu. Das war ja sowieso irgendwie das Jahr von Guns N' Roses mit ihrem Doppelalbum Use Your Illusion. Dieser Song, den wir jetzt hören, der war auf dem ersten Teil und das zugehörige Musikvideo zu November Rain hat übrigens satte 1,5 Millionen Dollar gekostet, zählt damit zu den 20 teuersten Musikvideos aller Zeiten. Hat sich aber durchaus gelohnt, kann man sagen. Ich habe gerade eben mal nachgeschaut, das YouTube-Video hat bis heute über 2,4 Milliarden Aufrufe, seit gerade eben noch einen mehr. Und es geht natürlich, wie gesagt, um November Rain. Auch schon im September war dieser Song hochplatziert bei uns. Die höchste Position in den Singlecharts hatte er lustigerweise Mitte November. Hier ist Guns N' Roses und November Rain.
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0: Guns N' Roses, November Rain auf Platz Nummer 15. Ja, und jetzt fehlen uns eigentlich noch die gesamten Top 10. Wir sind aber schon ganz schön weit fortgeschritten. Im Prinzip bräuchten wir jetzt eine zweite Stunde. Ich mache das einfach mal so, ich spiele die jetzt mal an und lese sie einfach alle mal vor. Und dann schauen wir mal, wie viel Musik wir nachher noch ans Ende der Stunde reinbekommen. Oder am Ende der Stunde. Wir legen los mit Platz Nummer 10. John Cicada und Just Another Day auf der 10. Auf der 9, der King of Pop, Michael Jackson und Who Is It? Dann auf der 8 haben wir W und We All Need Love von der 10 hoch auf die 8. Die Guns N' Roses Jungs haben wir schon gehört, jetzt auf Platz 7 mit ihrer vorigen Single Knocking on Heaven's Door. Eine schöne Ballade von Madonna auf der 6. Da hat sie gesungen, wie es heißt. This used to be my playground. Auf der 5 W und Please Don't Go. Dann ein richtiger Eurodance-Knaller von Snap auf der 4. Natürlich Rhythm is a Dance auf der 3. Natürlich Roxette und How Do You Do. Und die Nummer 2, die spielen wir wieder. Da machen wir jetzt mal kurz Stopp. Das sind nämlich Erasure und ihr Aber-esque. So steht das übrigens auch hier bei den offiziellen Verkaufscharts. Das war ja eigentlich eine EP mit 4 Songs drauf, nämlich Lay All Your Love on Me, SOS, Voulez-vous und ich habe mich entschieden für Take a Chance on Me. Hier sind Erasure.
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1: Und damit ein Blick auf die Uhr. Es ist kurz nach 10.
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2: Mit Michael Niem. Die Inflation im Euroraum dürfte nach Einschätzung von EZB-Präsidentin Lagarde zunächst weiter steigen, bevor sich die Entwicklung wieder umkehrt. Nach ihren aktuellen Prognosen werde die Teuerung bis Ende 2026 zunächst höher ausfallen und anschließend zurückgehen. Hintergrund sind unter anderem die stark gestiegenen Ölpreise infolge des Iran-Kriegs. Im August lag die Inflationsrate im Euroraum bei 3,3% und damit deutlich über dem Ziel von 2%. Und jetzt die wichtigsten Meldungen der vergangenen Tage noch einmal im Wochenrückblick. Montag. AfD-Chefin Alice Weidel hat das Ergebnis ihrer Partei bei den Landtagswahlen in Sachsen-Anhalt als historischen Erfolg bezeichnet. Sie führte die starken Zugewinne unter anderem auf die Mobilisierung bisheriger Nichtwähler und den Wechsel von Wählern anderer Parteien zurück. Dienstag. Die deutschen Ergebnisse der PISA-Studie 2025 markieren einen neuen Tiefpunkt. In Lesen, Mathematik und Naturwissenschaften erreichten die 15-Jährigen jeweils die niedrigsten Werte seit Beginn der internationalen Vergleichsstudie vor 25 Jahren. Samuel Greif, der PISA-Studienleiter auf Welt.
3: Besonders besorgniserregend für Deutschland ist der wachsende Anteil an Jugendlichen, die keine ausreichenden Basiskompetenzen erreichen. Das betrifft etwa einen von vier in den Naturwissenschaften und einen von dreien in Lesen und Mathematik. Und gut und gerne 20%, also einer von fünf Jugendlichen, hat in keinem der drei genannten Bereiche ausreichende Basiskompetenzen.
2: Mittwoch. In Oslo ist König Harald V. mit einem Staatsbegräbnis verabschiedet worden. Bereits in den vergangenen Tagen legten Menschen auf dem Schlossplatz zehntausende Blumen nieder. Zu den internationalen Gästen der Trauerfeier gehörten unter anderem Bundespräsident Steinmeier und der ukrainische Präsident Zelensky. Auch die europäischen Königshäuser wurden überwiegend durch die jeweiligen Königspaare vertreten. Donnerstag. Die Berliner SPD hat eine Spende über 9.900 Euro zurückgewiesen, die Ende Dezember auf dem Parteikonto eingegangen sein soll. Nach Angaben von Schatzmeister Fischer wurde die Rückzahlung auf Anweisung des Spitzenkandidaten Steffen Krach veranlasst. Das Geld ging am 9. Januar an den Absender zurück. Hintergrund waren Ermittlungen gegen Spitzenkandidat Krach im Zusammenhang mit einem Vergabeverfahren in Hannover. Freitag. In den USA ist an die Opfer der Terroranschläge vom 11. September 2001 erinnert worden. An den damaligen Anschlagsorten in New York, am Pentagon und in Pennsylvania gab es Gedenkveranstaltungen mit Schweigeminuten, Glockenschlägen und Lichtinstallationen. In New York hatten Angehörige erneut die Namen der Getöteten verlesen, während die Zeitpunkte der Flugzeugeinschläge und des Einsturzes der Türme mit mehreren Schweigeminuten markiert wurden.
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4: Im Wetterstudio ist Julia Kersten. Die Aussichten zum Wochenende: Der Süden startet heiter und trocken bei spätsommerlichen 27 Grad. Im Rest des Landes gibt es tagsüber einen Sonne-Wolken-Mix und rund 20 Grad. An der Nordsee zieht bei mäßigem bis frischem Südwestwind auch mal ein Schauer vorbei. Während sich der Süden von seiner schönen Seite zeigt, schicken uns Westen und Osten immer wieder dichte Wolken und zeitweise etwas Regen. In den Nächten ziehen von Norden her immer wieder dichtere Wolken auf, die gebietsweise auch ein paar Regentropfen im Gepäck haben, während es im Süden bei Tiefstwerten bis 6 Grad oft klar bleibt. Der Trend für die kommende Woche zeigt: Zum Start noch letzte abziehende Regenwolken im Südosten, bevor sich das Wetter bei kühleren 15 bis 9 Grad allmählich wieder beruhigt.

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1: Es ist kurz nach 11 Uhr.
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2: Mit Michael Miem. Die Inflation im Euroraum dürfte nach Einschätzung von EZB-Präsidentin Lagarde zunächst weiter steigen, bevor sich die Entwicklung wieder umkehrt. Nach ihren aktuellen Prognosen werde die Teuerung bis Ende 2026 zunächst höher ausfallen und anschließend zurückgehen. Hintergrund sind unter anderem die stark gestiegenen Ölpreise infolge des Iran-Kriegs. Im August lag die Inflationsrate im Euroraum bei 3,3% und damit deutlich über dem Ziel von 2%. Und jetzt die wichtigsten Meldungen der vergangenen Tage noch einmal im Wochenrückblick. Montag. AfD-Chefin Alice Weidel hat das Ergebnis ihrer Partei bei den Landtagswahlen in Sachsen-Anhalt als historischen Erfolg bezeichnet. Sie führte die starken Zugewinne unter anderem auf die Mobilisierung bisheriger Nichtwähler und den Wechsel von Wählern anderer Parteien zurück. Dienstag. Die deutschen Ergebnisse der PISA-Studie 2025 markieren einen neuen Tiefpunkt. In Lesen, Mathematik und Naturwissenschaften erreichten die 15-Jährigen jeweils die niedrigsten Werte seit Beginn der internationalen Vergleichsstudie vor 25 Jahren. Samuel Greif, der PISA-Studienleiter, auffällt.
3: Besonders besorgniserregend für Deutschland ist der wachsende Anteil an Jugendlichen, die keine ausreichenden Basiskompetenzen erreichen. Das betrifft etwa einen von vier in den Naturwissenschaften und einen von dreien in Lesen und Mathematik. Und gut und gerne 20%, also einer von fünf Jugendlichen, hat in keinem der drei genannten Bereiche ausreichende Basiskompetenzen.
2: Mittwoch. In Oslo ist König Harald V. mit einem Staatsbegräbnis verabschiedet worden. Bereits in den vergangenen Tagen legten Menschen auf dem Schlossplatz zehntausende Blumen nieder. Zu den internationalen Gästen der Trauerfeier gehörten unter anderem Bundespräsident Steinmeier und der ukrainische Präsident Zelensky. Auch die europäischen Königshäuser wurden überwiegend durch die jeweiligen Königspaare vertreten. Donnerstag. Die Berliner SPD hat eine Spende über 9.900 Euro zurückgewiesen, die Ende Dezember auf dem Parteikonto eingegangen sein soll. Nach Angaben von Schatzmeister Fischer wurde die Rückzahlung auf Anweisung des Spitzenkandidaten Steffen Krach veranlasst. Das Geld ging am 9. Januar an den Absender zurück. Hintergrund waren Ermittlungen gegen Spitzenkandidat Krach im Zusammenhang mit einem Vergabeverfahren in Hannover. Freitag. In den USA ist an die Opfer der Terroranschläge vom 11. September 2001 erinnert worden. An den damaligen Anschlagsorten in New York, am Pentagon und in Pennsylvania gab es Gedenkveranstaltungen mit Schweigeminuten, Glockenschlägen und Lichtinstallationen. In New York hatten Angehörige erneut die Namen der Getöteten verlesen, während die Zeitpunkte der Flugzeugeinschläge und des Einsturzes der Türme mit mehreren Schweigeminuten markiert wurden.
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4: Im Wetterstudio ist Julia Kersten. Die Aussichten zum Wochenende: Der Süden startet heiter und trocken bei spätsommerlichen 27 Grad. Im Rest des Landes gibt es tagsüber einen Sonne-Wolken-Mix und rund 20 Grad. An der Nordsee zieht bei mäßigem bis frischem Südwestwind auch mal ein Schauer vorbei. Während sich der Süden von seiner schönen Seite zeigt, schicken uns Westen und Osten immer wieder dichte Wolken und zeitweise etwas Regen. In den Nächten ziehen von Norden her immer wieder dichtere Wolken auf, die gebietsweise auch ein paar Regentropfen im Gepäck haben, während es im Süden bei Tiefstwerten bis 6 Grad oft klar bleibt. Der Trend für die kommende Woche zeigt: Zum Start noch letzte abziehende Regenwolken im Südosten, bevor sich das Wetter bei kühleren 15 bis 9 Grad allmählich wieder beruhigt.

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1: Ein neuer Tag und ein neues Kalenderblatt auf Radio Retrowelle. Heute ist Sonnabend, der 12. September. Unser erster Rückblick führt ins Jahr 1940. Vier Jugendliche entdeckten bei Montignac in Südwestfrankreich zufällig einen Zugang zu einer Höhle. Darin fanden sie die heute weltberühmten Höhlenmalereien von Lascaux. Die Darstellungen von Pferden, Rindern, Hirschen und anderen Tieren sind rund 17.000 Jahre alt und gehören zu den bedeutendsten erhaltenen Kunstwerken der Steinzeit. Am 12. September 1959 erreichte die sowjetische Raumsonde Luna 2 als erstes von Menschen geschaffenes Objekt den Mond. Eine sanfte Landung war allerdings nicht vorgesehen. Die Sonde schlug gezielt auf der Mondoberfläche auf. 3 Jahre später, am 12. September 1962, hielt Präsident John F. Kennedy an der Rice University in Houston eine seiner berühmten Reden. Er bekräftigte das Ziel, noch vor Ende des Jahrzehnts einen Menschen auf den Mond zu bringen. 7 Jahre später wurde dieses Vorhaben mit Apollo 11 Wirklichkeit. Und 2013 bestätigte die NASA, dass Voyager 1 als erstes von Menschen gebautes Raumfahrzeug den interstellaren Raum erreicht hatte. Gestartet war die Sonde bereits 1977. Bei den Geburtstagskindern beginnen wir mit einer der großen Stimmen des Soul. Der 2003 verstorbene Barry White wäre heute 82 Jahre alt geworden. Mit seiner unverwechselbaren Bassstimme schuf er Titel wie You're the First, The Last, My Everything und Can't Get Enough of Your Love, Baby. Hans Zimmer wird heute 69 Jahre alt. Der in Frankfurt geborene Filmkomponist schrieb die Musik zu zahlreichen Kinoerfolgen, darunter Rain Man, Der König der Löwen und Gladiator. Die amerikanische Sängerin Jennifer Hudson feiert ihren 45. Geburtstag. Bekannt wurde sie zunächst durch eine Talentsendung, später gewann sie als Sängerin und Schauspielerin zahlreiche Auszeichnungen. Und Maria Muldaur wird heute 83 Jahre alt. Ihr größter Pop-Erfolg war 1973 der Titel Midnight at the Oasis. Allen Geburtstagskindern herzlichen Glückwunsch.
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1: Ein Blick auf die Uhr, es ist kurz nach 12.
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2: Im Studio Michael Miem. In Deutschland ist die Zahl der Menschen, die als Opfer von Menschenhandel und Ausbeutung erfasst werden, innerhalb eines Jahrzehnts deutlich gestiegen. Nach Angaben des Bundesinnenministeriums wurden im vergangenen Jahr fast 960 Betroffene identifiziert. Seit 2021 lag die Zahl damit jedes Jahr bei mindestens 800 Fällen. Zum Vergleich: 2015 waren den Behörden rund 470 Opfer bekannt, ein Jahr später waren es fast 700. Die Mehrheit der Betroffenen ist weiblich, darunter viele Opfer von Zwangsprostitution. Der Gaspreis in Europa ist zuletzt wieder deutlich gestiegen und liegt inzwischen bei knapp 80 Euro je Megawattstunde. Damit kostet Gas rund 2,5-mal so viel wie vor Beginn des Irankriegs. Als wesentlicher Grund für die Verteuerung gelten die vergleichsweise niedrigen Füllstände der deutschen Gasspeicher, die derzeit bei etwa 55% liegen. Ein Verbandsvertreter kritisierte deshalb, Deutschland habe aus den Erfahrungen von 2022 nicht ausreichend gelernt. Geschäfte und Restaurants sollen nach Plänen der Bundesregierung künftig neben Bargeld auch Kartenzahlungen oder Zahlungen per Smartphone anbieten müssen. Finanzminister Klingbeil hat dazu ein entsprechendes Vorhaben angestoßen, dessen Eckpunkte derzeit zwischen den Ministerien abgestimmt werden. Bislang besteht in Deutschland lediglich die Pflicht, Euro-Bargeld als gesetzliches Zahlungsmittel anzunehmen. Ob Karten oder andere digitale Zahlungsmöglichkeiten akzeptiert werden, können Händler und Gastronomen derzeit noch selbst entscheiden. Die Inflation im Euroraum dürfte nach Einschätzung von EZB-Präsidentin Lagarde zunächst weiter steigen, bevor sich die Entwicklung wieder umkehrt. Nach ihren aktuellen Prognosen werde die Teuerung bis Ende 2026 zunächst höher ausfallen und anschließend zurückgehen. Hintergrund sind unter anderem die stark gestiegenen Ölpreise infolge des Irankriegs. Im August lag die Inflationsrate im Euroraum bei 3,3% und damit deutlich über dem Ziel von 2%.
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3: Im Wetterstudio ist Julia Kersten. Die Aussichten zum Wochenende: Der Süden startet heiter und trocken bei spätsommerlichen 27 Grad. Im Rest des Landes gibt es tagsüber einen Sonne-Wolken-Mix und rund 20 Grad. An der Nordsee zieht bei mäßigem bis frischem Südwestwind auch mal ein Schauer vorbei. Während sich der Süden von seiner schönen Seite zeigt, schicken uns Westen und Osten immer wieder dichte Wolken und zeitweise etwas Regen. In den Nächten ziehen von Norden her immer wieder dichtere Wolken auf, die gebietsweise auch ein paar Regentropfen im Gepäck haben, während es im Süden bei Tiefstwerten bis 6 Grad oft klar bleibt. Der Trend für die kommende Woche zeigt: Zum Start noch letzte abziehende Regenwolken im Südosten, bevor sich das Wetter bei kühleren 15 bis 9 Grad allmählich wieder beruhigt.

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1: Und damit ist es kurz nach 13 Uhr.
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2: Im Studio Michael Miem. In Deutschland ist die Zahl der Menschen, die als Opfer von Menschenhandel und Ausbeutung erfasst werden, innerhalb eines Jahrzehnts deutlich gestiegen. Nach Angaben des Bundesinnenministeriums wurden im vergangenen Jahr fast 960 Betroffene identifiziert. Seit 2021 lag die Zahl damit jedes Jahr bei mindestens 800 Fällen. Zum Vergleich: 2015 waren den Behörden rund 470 Opfer bekannt, ein Jahr später waren es fast 700. Die Mehrheit der Betroffenen ist weiblich, darunter viele Opfer von Zwangsprostitution. Der Gaspreis in Europa ist zuletzt wieder deutlich gestiegen und liegt inzwischen bei knapp 80 Euro je Megawattstunde. Damit kostet Gas rund 2,5-mal so viel wie vor Beginn des Irankriegs. Als wesentlicher Grund für die Verteuerung gelten die vergleichsweise niedrigen Füllstände der deutschen Gasspeicher, die derzeit bei etwa 55% liegen. Ein Verbandsvertreter kritisierte deshalb, Deutschland habe aus den Erfahrungen von 2022 nicht ausreichend gelernt. Geschäfte und Restaurants sollen nach Plänen der Bundesregierung künftig neben Bargeld auch Kartenzahlungen oder Zahlungen per Smartphone anbieten müssen. Finanzminister Klingbeil hat dazu ein entsprechendes Vorhaben angestoßen, dessen Eckpunkte derzeit zwischen den Ministerien abgestimmt werden. Bislang besteht in Deutschland lediglich die Pflicht, Euro-Bargeld als gesetzliches Zahlungsmittel anzunehmen. Ob Karten oder andere digitale Zahlungsmöglichkeiten akzeptiert werden, können Händler und Gastronomen derzeit noch selbst entscheiden. Die Inflation im Euroraum dürfte nach Einschätzung von EZB-Präsidentin Lagarde zunächst weiter steigen, bevor sich die Entwicklung wieder umkehrt. Nach ihren aktuellen Prognosen werde die Teuerung bis Ende 2026 zunächst höher ausfallen und anschließend zurückgehen. Hintergrund sind unter anderem die stark gestiegenen Ölpreise infolge des Irankriegs. Im August lag die Inflationsrate im Euroraum bei 3,3% und damit deutlich über dem Ziel von 2%.
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3: Im Wetterstudio ist Julia Kersten. Die Aussichten zum Wochenende: Der Süden startet heiter und trocken bei spätsommerlichen 27 Grad. Im Rest des Landes gibt es tagsüber einen Sonne-Wolken-Mix und rund 20 Grad. An der Nordsee zieht bei mäßigem bis frischem Südwestwind auch mal ein Schauer vorbei. Während sich der Süden von seiner schönen Seite zeigt, schicken uns Westen und Osten immer wieder dichte Wolken und zeitweise etwas Regen. In den Nächten ziehen von Norden her immer wieder dichtere Wolken auf, die gebietsweise auch ein paar Regentropfen im Gepäck haben, während es im Süden bei Tiefstwerten bis 6 Grad oft klar bleibt. Der Trend für die kommende Woche zeigt: Zum Start noch letzte abziehende Regenwolken im Südosten, bevor sich das Wetter bei kühleren 15 bis 9 Grad allmählich wieder beruhigt.
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4: Am Mikrofon Tim Rebhahn und die Moderation an diesem Wochenende fällt etwas spärlicher aus, aber ich lasse mir trotzdem nicht nehmen, Ihnen die Titel hier anzusagen. In der nächsten halben Stunde hören Sie von Rosanna Rocci Mr. Mr., Nina und Mike mit ihrer Caribbean Disco Show, Gitte Henning hat ihr Liebe verspielt in Monte Carlo, Nicole und Papillon, Paul Black mit Bleib bei mir, Wolfgang Petri tu's doch. Und das ist die deutsche Version, die deutsche Originalversion zu Baccaras Welterfolg Yes Sir, I Can Boogie. Gesungen von einer Gisela Stern. Und der Titel, der heißt genauso Yes Sir, I Can Boogie. Gute Unterhaltung.

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1: Schlagerkarussell Teil 2 heute am Samstag, dem 12. September. Und bis 14 Uhr dürfen Sie sich noch auf Schlager freuen von Lys Assia, wenn die Glocken heller klingen. Brunner und Brunner, Marion Merz, es war nur der Sommerwind. Chris Howland sagt, was er in Paris gelernt hat. Lena Andersson mit ihrer Version von Hasta Mañana auf Deutsch, ja, der Abba-Titel. Roland Kaiser mit Manchmal möchte ich schon mit dir. Andy Borg ist mit dabei gleich. Dalia Lavi, Nichts haut mich um, aber du. Und das hier ist Elke Best mit der deutschen Version zu Supertramps Dreamer, Träumer.

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0: Es ist kurz nach 14 Uhr.
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2: Im Studio Michael Miem. In Deutschland ist die Zahl der Menschen, die als Opfer von Menschenhandel und Ausbeutung erfasst werden, innerhalb eines Jahrzehnts deutlich gestiegen. Nach Angaben des Bundesinnenministeriums wurden im vergangenen Jahr fast 960 Betroffene identifiziert. Seit 2021 lag die Zahl damit jedes Jahr bei mindestens 800 Fällen. Zum Vergleich: 2015 waren den Behörden rund 470 Opfer bekannt, ein Jahr später waren es fast 700. Die Mehrheit der Betroffenen ist weiblich, darunter viele Opfer von Zwangsprostitution. Der Gaspreis in Europa ist zuletzt wieder deutlich gestiegen und liegt inzwischen bei knapp 80 Euro je Megawattstunde. Damit kostet Gas rund 2,5-mal so viel wie vor Beginn des Irankriegs. Als wesentlicher Grund für die Verteuerung gelten die vergleichsweise niedrigen Füllstände der deutschen Gasspeicher, die derzeit bei etwa 55% liegen. Ein Verbandsvertreter kritisierte deshalb, Deutschland habe aus den Erfahrungen von 2022 nicht ausreichend gelernt. Geschäfte und Restaurants sollen nach Plänen der Bundesregierung künftig neben Bargeld auch Kartenzahlungen oder Zahlungen per Smartphone anbieten müssen. Finanzminister Klingbeil hat dazu ein entsprechendes Vorhaben angestoßen, dessen Eckpunkte derzeit zwischen den Ministerien abgestimmt werden. Bislang besteht in Deutschland lediglich die Pflicht, Euro-Bargeld als gesetzliches Zahlungsmittel anzunehmen. Ob Karten oder andere digitale Zahlungsmöglichkeiten akzeptiert werden, können Händler und Gastronomen derzeit noch selbst entscheiden. Die Inflation im Euroraum dürfte nach Einschätzung von EZB-Präsidentin Lagarde zunächst weiter steigen, bevor sich die Entwicklung wieder umkehrt. Nach ihren aktuellen Prognosen werde die Teuerung bis Ende 2026 zunächst höher ausfallen und anschließend zurückgehen. Hintergrund sind unter anderem die stark gestiegenen Ölpreise infolge des Irankriegs. Im August lag die Inflationsrate im Euroraum bei 3,3% und damit deutlich über dem Ziel von 2%.
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3: Im Wetterstudio ist Julia Kersten. Die Aussichten zum Wochenende: Der Süden startet heiter und trocken bei spätsommerlichen 27 Grad. Im Rest des Landes gibt es tagsüber einen Sonne-Wolken-Mix und rund 20 Grad. An der Nordsee zieht bei mäßigem bis frischem Südwestwind auch mal ein Schauer vorbei. Während sich der Süden von seiner schönen Seite zeigt, schicken uns Westen und Osten immer wieder dichte Wolken und zeitweise etwas Regen. In den Nächten ziehen von Norden her immer wieder dichtere Wolken auf, die gebietsweise auch ein paar Regentropfen im Gepäck haben, während es im Süden bei Tiefstwerten bis 6 Grad oft klar bleibt. Der Trend für die kommende Woche zeigt: Zum Start noch letzte abziehende Regenwolken im Südosten, bevor sich das Wetter bei kühleren 15 bis 9 Grad allmählich wieder beruhigt.

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1: Ein neuer Tag und ein neues Kalenderblatt auf Radio Retrowelle. Heute ist Sonnabend, der 12. September. Unser erster Rückblick führt ins Jahr 1940. Vier Jugendliche entdeckten bei Montignac in Südwestfrankreich zufällig einen Zugang zu einer Höhle. Darin fanden sie die heute weltberühmten Höhlenmalereien von Lascaux. Die Darstellungen von Pferden, Rindern, Hirschen und anderen Tieren sind rund 17.000 Jahre alt und gehören zu den bedeutendsten erhaltenen Kunstwerken der Steinzeit. Am 12. September 1959 erreichte die sowjetische Raumsonde Luna 2 als erstes von Menschen geschaffenes Objekt den Mond. Eine sanfte Landung war allerdings nicht vorgesehen. Die Sonde schlug gezielt auf der Mondoberfläche auf. 3 Jahre später, am 12. September 1962, hielt Präsident John F. Kennedy an der Rice University in Houston eine seiner berühmten Reden. Er bekräftigte das Ziel, noch vor Ende des Jahrzehnts einen Menschen auf den Mond zu bringen. 7 Jahre später wurde dieses Vorhaben mit Apollo 11 Wirklichkeit. Und 2013 bestätigte die NASA, dass Voyager 1 als erstes von Menschen gebautes Raumfahrzeug den interstellaren Raum erreicht hatte. Gestartet war die Sonde bereits 1977. Bei den Geburtstagskindern beginnen wir mit einer der großen Stimmen des Soul. Der 2003 verstorbene Barry White wäre heute 82 Jahre alt geworden. Mit seiner unverwechselbaren Bassstimme schuf er Titel wie You're the First, The Last, My Everything und Can't Get Enough of Your Love, Baby. Hans Zimmer wird heute 69 Jahre alt. Der in Frankfurt geborene Filmkomponist schrieb die Musik zu zahlreichen Kinoerfolgen, darunter Rain Man, Der König der Löwen und Gladiator. Die amerikanische Sängerin Jennifer Hudson feiert ihren 45. Geburtstag. Bekannt wurde sie zunächst durch eine Talentsendung, später gewann sie als Sängerin und Schauspielerin zahlreiche Auszeichnungen. Und Maria Muldaur wird heute 83 Jahre alt. Ihr größter Pop-Erfolg war 1973 der Titel Midnight at the Oasis. Allen Geburtstagskindern herzlichen Glückwunsch.
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1: Wir geben Ihnen die Zeit. Es ist kurz nach 15 Uhr.
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2: Im Studio Michael Miem. In Deutschland ist die Zahl der Menschen, die als Opfer von Menschenhandel und Ausbeutung erfasst werden, innerhalb eines Jahrzehnts deutlich gestiegen. Nach Angaben des Bundesinnenministeriums wurden im vergangenen Jahr fast 960 Betroffene identifiziert. Seit 2021 lag die Zahl damit jedes Jahr bei mindestens 800 Fällen. Zum Vergleich: 2015 waren den Behörden rund 470 Opfer bekannt, ein Jahr später waren es fast 700. Die Mehrheit der Betroffenen ist weiblich, darunter viele Opfer von Zwangsprostitution. Der Gaspreis in Europa ist zuletzt wieder deutlich gestiegen und liegt inzwischen bei knapp 80 Euro je Megawattstunde. Damit kostet Gas rund 2,5-mal so viel wie vor Beginn des Irankriegs. Als wesentlicher Grund für die Verteuerung gelten die vergleichsweise niedrigen Füllstände der deutschen Gasspeicher, die derzeit bei etwa 55% liegen. Ein Verbandsvertreter kritisierte deshalb, Deutschland habe aus den Erfahrungen von 2022 nicht ausreichend gelernt. Geschäfte und Restaurants sollen nach Plänen der Bundesregierung künftig neben Bargeld auch Kartenzahlungen oder Zahlungen per Smartphone anbieten müssen. Finanzminister Klingbeil hat dazu ein entsprechendes Vorhaben angestoßen, dessen Eckpunkte derzeit zwischen den Ministerien abgestimmt werden. Bislang besteht in Deutschland lediglich die Pflicht, Euro-Bargeld als gesetzliches Zahlungsmittel anzunehmen. Ob Karten oder andere digitale Zahlungsmöglichkeiten akzeptiert werden, können Händler und Gastronomen derzeit noch selbst entscheiden. Die Inflation im Euroraum dürfte nach Einschätzung von EZB-Präsidentin Lagarde zunächst weiter steigen, bevor sich die Entwicklung wieder umkehrt. Nach ihren aktuellen Prognosen werde die Teuerung bis Ende 2026 zunächst höher ausfallen und anschließend zurückgehen. Hintergrund sind unter anderem die stark gestiegenen Ölpreise infolge des Irankriegs. Im August lag die Inflationsrate im Euroraum bei 3,3% und damit deutlich über dem Ziel von 2%.
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3: Im Wetterstudio ist Julia Kersten. Die Aussichten zum Wochenende: Der Süden startet heiter und trocken bei spätsommerlichen 27 Grad. Im Rest des Landes gibt es tagsüber einen Sonne-Wolken-Mix und rund 20 Grad. An der Nordsee zieht bei mäßigem bis frischem Südwestwind auch mal ein Schauer vorbei. Während sich der Süden von seiner schönen Seite zeigt, schicken uns Westen und Osten immer wieder dichte Wolken und zeitweise etwas Regen. In den Nächten ziehen von Norden her immer wieder dichtere Wolken auf, die gebietsweise auch ein paar Regentropfen im Gepäck haben, während es im Süden bei Tiefstwerten bis 6 Grad oft klar bleibt. Der Trend für die kommende Woche zeigt: Zum Start noch letzte abziehende Regenwolken im Südosten, bevor sich das Wetter bei kühleren 15 bis 9 Grad allmählich wieder beruhigt.

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1: Kaputt.
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1: Es ist kurz nach 16 Uhr.
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2: Im Studio Michael Miem. In Deutschland ist die Zahl der Menschen, die als Opfer von Menschenhandel und Ausbeutung erfasst werden, innerhalb eines Jahrzehnts deutlich gestiegen. Nach Angaben des Bundesinnenministeriums wurden im vergangenen Jahr fast 960 Betroffene identifiziert. Seit 2021 lag die Zahl damit jedes Jahr bei mindestens 800 Fällen. Zum Vergleich: 2015 waren den Behörden rund 470 Opfer bekannt, ein Jahr später waren es fast 700. Die Mehrheit der Betroffenen ist weiblich, darunter viele Opfer von Zwangsprostitution. Der Gaspreis in Europa ist zuletzt wieder deutlich gestiegen und liegt inzwischen bei knapp 80 Euro je Megawattstunde. Damit kostet Gas rund 2,5-mal so viel wie vor Beginn des Irankriegs. Als wesentlicher Grund für die Verteuerung gelten die vergleichsweise niedrigen Füllstände der deutschen Gasspeicher, die derzeit bei etwa 55% liegen. Ein Verbandsvertreter kritisierte deshalb, Deutschland habe aus den Erfahrungen von 2022 nicht ausreichend gelernt. Geschäfte und Restaurants sollen nach Plänen der Bundesregierung künftig neben Bargeld auch Kartenzahlungen oder Zahlungen per Smartphone anbieten müssen. Finanzminister Klingbeil hat dazu ein entsprechendes Vorhaben angestoßen, dessen Eckpunkte derzeit zwischen den Ministerien abgestimmt werden. Bislang besteht in Deutschland lediglich die Pflicht, Euro-Bargeld als gesetzliches Zahlungsmittel anzunehmen. Ob Karten oder andere digitale Zahlungsmöglichkeiten akzeptiert werden, können Händler und Gastronomen derzeit noch selbst entscheiden. Die Inflation im Euroraum dürfte nach Einschätzung von EZB-Präsidentin Lagarde zunächst weiter steigen, bevor sich die Entwicklung wieder umkehrt. Nach ihren aktuellen Prognosen werde die Teuerung bis Ende 2026 zunächst höher ausfallen und anschließend zurückgehen. Hintergrund sind unter anderem die stark gestiegenen Ölpreise infolge des Irankriegs. Im August lag die Inflationsrate im Euroraum bei 3,3% und damit deutlich über dem Ziel von 2%.
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3: Im Wetterstudio ist Julia Kersten. Die Aussichten zum Wochenende: Der Süden startet heiter und trocken bei spätsommerlichen 27 Grad. Im Rest des Landes gibt es tagsüber einen Sonne-Wolken-Mix und rund 20 Grad. An der Nordsee zieht bei mäßigem bis frischem Südwestwind auch mal ein Schauer vorbei. Während sich der Süden von seiner schönen Seite zeigt, schicken uns Westen und Osten immer wieder dichte Wolken und zeitweise etwas Regen. In den Nächten ziehen von Norden her immer wieder dichtere Wolken auf, die gebietsweise auch ein paar Regentropfen im Gepäck haben, während es im Süden bei Tiefstwerten bis 6 Grad oft klar bleibt. Der Trend für die kommende Woche zeigt: Zum Start noch letzte abziehende Regenwolken im Südosten, bevor sich das Wetter bei kühleren 15 bis 9 Grad allmählich wieder beruhigt.

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1: Und damit ist es kurz nach 17 Uhr.
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2: Im Studio Michael Miem. In Deutschland ist die Zahl der Menschen, die als Opfer von Menschenhandel und Ausbeutung erfasst werden, innerhalb eines Jahrzehnts deutlich gestiegen. Nach Angaben des Bundesinnenministeriums wurden im vergangenen Jahr fast 960 Betroffene identifiziert. Seit 2021 lag die Zahl damit jedes Jahr bei mindestens 800 Fällen. Zum Vergleich: 2015 waren den Behörden rund 470 Opfer bekannt, ein Jahr später waren es fast 700. Die Mehrheit der Betroffenen ist weiblich, darunter viele Opfer von Zwangsprostitution. Der Gaspreis in Europa ist zuletzt wieder deutlich gestiegen und liegt inzwischen bei knapp 80 Euro je Megawattstunde. Damit kostet Gas rund 2,5-mal so viel wie vor Beginn des Irankriegs. Als wesentlicher Grund für die Verteuerung gelten die vergleichsweise niedrigen Füllstände der deutschen Gasspeicher, die derzeit bei etwa 55% liegen. Ein Verbandsvertreter kritisierte deshalb, Deutschland habe aus den Erfahrungen von 2022 nicht ausreichend gelernt. Geschäfte und Restaurants sollen nach Plänen der Bundesregierung künftig neben Bargeld auch Kartenzahlungen oder Zahlungen per Smartphone anbieten müssen. Finanzminister Klingbeil hat dazu ein entsprechendes Vorhaben angestoßen, dessen Eckpunkte derzeit zwischen den Ministerien abgestimmt werden. Bislang besteht in Deutschland lediglich die Pflicht, Euro-Bargeld als gesetzliches Zahlungsmittel anzunehmen. Ob Karten oder andere digitale Zahlungsmöglichkeiten akzeptiert werden, können Händler und Gastronomen derzeit noch selbst entscheiden. Die Inflation im Euroraum dürfte nach Einschätzung von EZB-Präsidentin Lagarde zunächst weiter steigen, bevor sich die Entwicklung wieder umkehrt. Nach ihren aktuellen Prognosen werde die Teuerung bis Ende 2026 zunächst höher ausfallen und anschließend zurückgehen. Hintergrund sind unter anderem die stark gestiegenen Ölpreise infolge des Irankriegs. Im August lag die Inflationsrate im Euroraum bei 3,3% und damit deutlich über dem Ziel von 2%.
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3: Im Wetterstudio ist Julia Kersten. Die Aussichten zum Wochenende: Der Süden startet heiter und trocken bei spätsommerlichen 27 Grad. Im Rest des Landes gibt es tagsüber einen Sonne-Wolken-Mix und rund 20 Grad. An der Nordsee zieht bei mäßigem bis frischem Südwestwind auch mal ein Schauer vorbei. Während sich der Süden von seiner schönen Seite zeigt, schicken uns Westen und Osten immer wieder dichte Wolken und zeitweise etwas Regen. In den Nächten ziehen von Norden her immer wieder dichtere Wolken auf, die gebietsweise auch ein paar Regentropfen im Gepäck haben, während es im Süden bei Tiefstwerten bis 6 Grad oft klar bleibt. Der Trend für die kommende Woche zeigt: Zum Start noch letzte abziehende Regenwolken im Südosten, bevor sich das Wetter bei kühleren 15 bis 9 Grad allmählich wieder beruhigt.

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1: Ein neuer Tag und ein neues Kalenderblatt auf Radio Retrowelle. Heute ist Sonnabend, der 12. September. Unser erster Rückblick führt ins Jahr 1940. Vier Jugendliche entdeckten bei Montignac in Südwestfrankreich zufällig einen Zugang zu einer Höhle. Darin fanden sie die heute weltberühmten Höhlenmalereien von Lascaux. Die Darstellungen von Pferden, Rindern, Hirschen und anderen Tieren sind rund 17.000 Jahre alt und gehören zu den bedeutendsten erhaltenen Kunstwerken der Steinzeit. Am 12. September 1959 erreichte die sowjetische Raumsonde Luna 2 als erstes von Menschen geschaffenes Objekt den Mond. Eine sanfte Landung war allerdings nicht vorgesehen. Die Sonde schlug gezielt auf der Mondoberfläche auf. 3 Jahre später, am 12. September 1962, hielt Präsident John F. Kennedy an der Rice University in Houston eine seiner berühmten Reden. Er bekräftigte das Ziel, noch vor Ende des Jahrzehnts einen Menschen auf den Mond zu bringen. 7 Jahre später wurde dieses Vorhaben mit Apollo 11 Wirklichkeit. Und 2013 bestätigte die NASA, dass Voyager 1 als erstes von Menschen gebautes Raumfahrzeug den interstellaren Raum erreicht hatte. Gestartet war die Sonde bereits 1977. Bei den Geburtstagskindern beginnen wir mit einer der großen Stimmen des Soul. Der 2003 verstorbene Barry White wäre heute 82 Jahre alt geworden. Mit seiner unverwechselbaren Bassstimme schuf er Titel wie You're the First, The Last, My Everything und Can't Get Enough of Your Love, Baby. Hans Zimmer wird heute 69 Jahre alt. Der in Frankfurt geborene Filmkomponist schrieb die Musik zu zahlreichen Kinoerfolgen, darunter Rain Man, Der König der Löwen und Gladiator. Die amerikanische Sängerin Jennifer Hudson feiert ihren 45. Geburtstag. Bekannt wurde sie zunächst durch eine Talentsendung, später gewann sie als Sängerin und Schauspielerin zahlreiche Auszeichnungen. Und Maria Muldaur wird heute 83 Jahre alt. Ihr größter Pop-Erfolg war 1973 der Titel Midnight at the Oasis. Allen Geburtstagskindern herzlichen Glückwunsch.
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1: Guten Abend, es ist kurz nach 18 Uhr.
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2: Im Studio ist Michael Mien. Der Krieg im Nahen Osten setzt Saudi-Arabien als weltweit größtem Ölexporteur zunehmend zu. Nach Drohnenangriffen musste das Königreich eine wichtige Pipeline außer Betrieb nehmen. Gleichzeitig erschweren die iranischen Blockade der Straße von Hormus und die wachsende Bedrohung einer weiteren Meerenge durch die Houthi im Jemen den Transport von Öl. Sollten die saudischen Ausfuhren dadurch weiter zurückgehen, könnte das den Ölpreis zusätzlich in die Höhe treiben und damit auch Benzin in Deutschland verteuern. Nach dem Zugunglück im Nordwesten Frankreichs laufen die Ermittlungen der Behörden zu den genauen Hintergründen weiter. Bei der Entgleisung des Regionalzugs wurden mindestens 44 Menschen verletzt. Eine Frau erlitt schwere Verletzungen. Der Zug war mit rund 180 Passagieren unterwegs, als er mit einem bislang unbekannten Gegenstand kollidierte. Dabei kippte ein Waggon um, 4 weitere Wagen sprangen aus den Schienen. Das norwegische Königshaus trauert um Prinzessin Astrid. Die Schwester des verstorbenen Königs Harald V. starb im Alter von 94 Jahren, nur 2 Wochen nach ihrem Bruder. Der Hof würdigte sie als wichtige Stütze in der königlichen Familie. König Hakon betonte, Astrid habe viel zur Familie beigetragen und stets offen ihre Meinung vertreten. Ihr Tod sei ein großer Verlust, teilte der Hof weiter mit. Rund 20.000 Menschen haben in Düsseldorf gegen die AfD und rechte Hetze demonstriert. Nach übereinstimmenden Angaben von Polizei und Veranstaltern war der Protest damit etwa doppelt so groß wie zunächst erwartet. Mehrere politische Initiativen hatten zu der Kundgebung aufgerufen, die ein Zeichen für eine offene, demokratische Gesellschaft setzen sollte. Nach Angaben der Polizei verlief der Demonstrationszug friedlich und ohne Gegenproteste. Unter den Teilnehmern waren auch die Omas gegen rechts sowie zahlreiche Familien mit Kindern. Soweit die Meldungen aus der Nachrichtenredaktion.
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3: Im Wetterstudio ist Julia Kersten. Die Aussichten zum Wochenende: Der Süden startet heiter und trocken bei spätsommerlichen 27 Grad. Im Rest des Landes gibt es tagsüber einen Sonne-Wolken-Mix und rund 20 Grad. An der Nordsee zieht bei mäßigem bis frischem Südwestwind auch mal ein Schauer vorbei. Während sich der Süden von seiner schönen Seite zeigt, schicken uns Westen und Osten immer wieder dichte Wolken und zeitweise etwas Regen. In den Nächten ziehen von Norden her immer wieder dichtere Wolken auf, die gebietsweise auch ein paar Regentropfen im Gepäck haben, während es im Süden bei Tiefstwerten bis 6 Grad oft klar bleibt. Der Trend für die kommende Woche zeigt: Zum Start noch letzte abziehende Regenwolken im Südosten, bevor sich das Wetter bei kühleren 15 bis 9 Grad allmählich wieder beruhigt.

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1: Es ist kurz nach 19 Uhr.
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2: Im Studio ist Michael Mien. Der Krieg im Nahen Osten setzt Saudi-Arabien als weltweit größtem Ölexporteur zunehmend zu. Nach Drohnenangriffen musste das Königreich eine wichtige Pipeline außer Betrieb nehmen. Gleichzeitig erschweren die iranischen Blockade der Straße von Hormus und die wachsende Bedrohung einer weiteren Meerenge durch die Houthi im Jemen den Transport von Öl. Sollten die saudischen Ausfuhren dadurch weiter zurückgehen, könnte das den Ölpreis zusätzlich in die Höhe treiben und damit auch Benzin in Deutschland verteuern. Nach dem Zugunglück im Nordwesten Frankreichs laufen die Ermittlungen der Behörden zu den genauen Hintergründen weiter. Bei der Entgleisung des Regionalzugs wurden mindestens 44 Menschen verletzt. Eine Frau erlitt schwere Verletzungen. Der Zug war mit rund 180 Passagieren unterwegs, als er mit einem bislang unbekannten Gegenstand kollidierte. Dabei kippte ein Waggon um, 4 weitere Wagen sprangen aus den Schienen. Das norwegische Königshaus trauert um Prinzessin Astrid. Die Schwester des verstorbenen Königs Harald V. starb im Alter von 94 Jahren, nur 2 Wochen nach ihrem Bruder. Der Hof würdigte sie als wichtige Stütze in der königlichen Familie. König Hakon betonte, Astrid habe viel zur Familie beigetragen und stets offen ihre Meinung vertreten. Ihr Tod sei ein großer Verlust, teilte der Hof weiter mit. Rund 20.000 Menschen haben in Düsseldorf gegen die AfD und rechte Hetze demonstriert. Nach übereinstimmenden Angaben von Polizei und Veranstaltern war der Protest damit etwa doppelt so groß wie zunächst erwartet. Mehrere politische Initiativen hatten zu der Kundgebung aufgerufen, die ein Zeichen für eine offene, demokratische Gesellschaft setzen sollte. Nach Angaben der Polizei verlief der Demonstrationszug friedlich und ohne Gegenproteste. Unter den Teilnehmern waren auch die Omas gegen rechts sowie zahlreiche Familien mit Kindern. Soweit die Meldungen aus der Nachrichtenredaktion.
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1: Wir geben Ihnen die Zeit. Es ist kurz nach 20 Uhr.
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2: Im Studio ist Michael Miem. Der Krieg im Nahen Osten setzt Saudi-Arabien als weltweit größtem Ölexporteur zunehmend zu. Nach Drohnenangriffen musste das Königreich eine wichtige Pipeline außer Betrieb nehmen. Gleichzeitig erschweren die iranischen Blockade der Straße von Hormus und die wachsende Bedrohung einer weiteren Meerenge durch die Houthi im Jemen den Transport von Öl. Sollten die saudischen Ausfuhren dadurch weiter zurückgehen, könnte das den Ölpreis zusätzlich in die Höhe treiben und damit auch Benzin in Deutschland verteuern. Nach dem Zugunglück im Nordwesten Frankreichs laufen die Ermittlungen der Behörden zu den genauen Hintergründen weiter. Bei der Entgleisung des Regionalzugs wurden mindestens 44 Menschen verletzt. Eine Frau erlitt schwere Verletzungen. Der Zug war mit rund 180 Passagieren unterwegs, als er mit einem bislang unbekannten Gegenstand kollidierte. Dabei kippte ein Waggon um, 4 weitere Wagen sprangen aus den Schienen. Das norwegische Königshaus trauert um Prinzessin Astrid. Die Schwester des verstorbenen Königs Harald V. starb im Alter von 94 Jahren, nur 2 Wochen nach ihrem Bruder. Der Hof würdigte sie als wichtige Stütze in der königlichen Familie. König Hakon betonte, Astrid habe viel zur Familie beigetragen und stets offen ihre Meinung vertreten. Ihr Tod sei ein großer Verlust, teilte der Hof weiter mit. Rund 20.000 Menschen haben in Düsseldorf gegen die AfD und rechte Hetze demonstriert. Nach übereinstimmenden Angaben von Polizei und Veranstaltern war der Protest damit etwa doppelt so groß wie zunächst erwartet. Mehrere politische Initiativen hatten zu der Kundgebung aufgerufen, die ein Zeichen für eine offene, demokratische Gesellschaft setzen sollte. Nach Angaben der Polizei verlief der Demonstrationszug friedlich und ohne Gegenproteste. Unter den Teilnehmern waren auch die Omas gegen rechts sowie zahlreiche Familien mit Kindern. Soweit die Meldungen aus der Nachrichtenredaktion.
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